0: Wir müssen eine gute Struktur gegen den Ball zu haben, das haben wir nicht gehabt. Und wir haben diese 2 Tore geschenkt, einfach so. Wir haben gestartet, einen guten Ballbesitz zu nach vorne zu spielen, dazwischen 25, 30 Minuten. Dann bekommen wir die zweite Tor, wieder ein einfaches Tor. So in diesem Niveau kannst du nicht wie heute fast die 4 Tore zu verteidigen. Danach haben wir gesprochen, die Halbzeit. Ich glaube, haben wir gut gestartet, die zweite Halbzeit mit dem Ball und in Position. Und das Gegner auf seine Hände gebracht. Ein paar Chancen kriegen und nochmal die erste Aktion in Offensive von Koma. Nochmal ein Spieler läuft alleine, macht die dritte Tor. Klar, danach ist es ein emotionaler Moment, wo es ist schwer für die Spieler, aber trotzdem, die Mannschaft hat die Struktur nach vorne gehabt und nach vorne gespielt. Haben wir unsere Tor gemacht und in der Phase, wo klar, jetzt ist es schwer, die guten Dinge zu sehen. Ich als Trainer muss alle analysieren und wir werden das machen sowieso in den nächsten paar Tagen, wo wir müssen am Sonntag wieder gewinnen mit.
1: Oliver Hartmann, Kicker.
2: Herr Dimitrides, Sie sagen gerade, es ist schwer, die positiven Dinge zu sehen nach so einer Niederlage. Würden Sie mir zustimmen, wenn ich sage, dass es momentan an Basiselementen fehlt in Ihrer Mannschaft, was Struktur betrifft, was Zusammenspiel betrifft, was Abstände betrifft? Nein. Das sind ja Dinge, die eigentlich zur Basis gehören. Das ist ja nichts Besonderes.
0: Nein, zumindest müssen wir von dem Spiel klar von dem Spiel zu sprechen und kannst du die Realität war heute auf dem Feld, dass sie haben seit fast 3 Jahren eine Identität, eine Gruppe, eine Idee. Ich habe dieses System nicht geändert, so haben wir genau gesehen, was haben wir analysiert und gezeigt und trainiert von das Gegner. So, sein System ist ganz klar 4-2-1-3 oder 3-1 mit Baturina nach hinten gegen den Ball genau das gleiche. Wir haben in den Kader 8-9 Spieler. Ein paar haben am Ende gerade gekommen. Und Kunku seine zweite Mal von Anfang an. Er braucht Rhythmus. Mark Juk genau das gleiche. Romulo war verletzt bis diese Woche. Brian Gruder könnte nicht starten. Asan gerade die erste paar Minuten. Ich glaube, in der zweiten Halbzeit haben wir die andere gehabt. Okay, jetzt kommen wir und deswegen müssen wir alle Spieler fitter oder zurückbekommen und wir werden sowieso mit die ganze Kader, hart trainiert, ob wir schon uns sprechen und wir werden sowieso in den nächsten paar Wochen eine viel bessere Mannschaft sein. Nochmal, wie gesagt, gerne gratulieren, wir einfach akzeptieren müssen wir, dass wir in uns sprechen, analysiert, gegen den Ball hart arbeiten. Wir müssen solid eine Meister sein. Wir haben 7 Stück in 5 Tagen bekommen. Nochmal, wie gesagt, jetzt ist schwer, was gute Dinge zu finden. Aber wir werden hart arbeiten. Jetzt ist schwer, die Ruhe zu haben. Aber wir, zumindest ich als Trainer, müssen die Ruhe für die Spieler zu bringen und die Ruhe, die Spieler zusammen hart arbeiten und am Sonntag ein gutes Spiel, ein guter Sieg für unsere Fans schenken.
1: Martin Henke nochmal, machen wir noch 2 Fragen.
3: Trainer,
0: Sie.
3: Hier drüben. Für solche Spiele braucht man auch Kampfgeist, Espirito de Guerreros. Wie siehst du dein Team in diesem Thema gerade aufgestellt, was dieses unbedingte Wollen und dieser Kampfgeist anbetrifft?
0: Oh, klar, nochmal, haben wir 4 Stück bekommen und es ist schwer, gute Dinge zu finden. Aber glaub mir, die Jungs arbeiten hart, die Jungen, die sind enttäuscht, die sind nicht glücklich in der Kabine. Das ist jetzt das Signal. Jetzt die Ruhe halt. Die Ruhe halten, das ist in uns, selbstverständlich, wir wissen schon, die Fans sind nicht glücklich mit so einer Leistung, aber wir werden in den nächsten paar Wochen andere Mannschaft sein. Deswegen brauchen wir hart arbeiten, bekommen wir alle die Spieler zurück und von den Spielern bitte nicht falsch denken. Die Spieler sind Gier, die Spieler haben eine brutale Vorbereitung gemacht, viel gelaufen. Da müssen wir Dinge zu korrigieren. Heute gegen den Ball haben wir viele Fehler gemacht. Und brauchst du zumindest solid, eine solide Mannschaft zu sein und nach vorne, Qualität nach vorne, egal wer da vorne spielt, haben wir zu viel Qualität. Aber zumindest müssen wir nach hinten viel arbeiten.
1: One last question.
4: Grüezi. Hätten Sie erwartet, dass Como in solche sportliches und spielerisches Niveau erreichen würde?
0: Kann ich verstehen. Ja.
4: Hätten Sie erwartet, dass Como ein solches sportliches und spielerisches Niveau erreichen würde?
0: Ich habe gewartet, was haben die gemacht? Weil ich habe viel von Como gesehen und habe auch mit den Spielern auch gezeigt und gesprochen von der Mannschaft. Aber gut, hat nicht gereicht. Müssen wir schon dieses Spiel vergessen. Klar war nicht der beste Traum, so der erste Spieltag von der Champions League so zu starten, aber wir werden in den nächsten Spiel, zumindest am Sonntag in der Liga, wieder ein gutes Spiel zu machen und mit unseren Fans in unserem Stadion. Und danach, wir warten gerne auf den zweiten Spieltag von der Champions League, aber zumindest müssen wir in der Liga wieder gewinnen. Okay.
1: Okay, vielen Dank. Schönen Abend an alle und eine gute Heimreise. Danke. Ciao.
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0: Gerade gekommen und Kunku seine zweite Mal von Anfang an. Er braucht Rhythmus. Mark Jung genau das gleiche. Romulo war verletzt bis diese Woche. Brian Gruda könnte nicht starten. Asan gerade die erste paar Minuten. Ich glaube, in der zweiten Halbzeit haben wir die andere gehabt. Okay, jetzt kommen wir und deswegen müssen wir alle Spieler wieder oder zurück bekommen und wir werden sowieso mit die ganze Kader hart trainiert und zwischen uns sprechen und wir werden sowieso in den nächsten paar Wochen eine viel bessere Mannschaft sein. Nochmal, wie gesagt, gerne gratulieren, wir einfach akzeptieren müssen wir das zwischen uns sprechen, analysieren, gegen den Ball hart arbeiten. Wir müssen solid eine Meister sein. Wir haben 7 Stück in 5 Tagen bekommen. Nochmal, wie gesagt, jetzt ist schwer, was gute Dinge zu finden. Aber wir werden hart arbeiten. Jetzt ist schwer, die Ruhe zu haben. Aber wir, zum Beispiel ich als Trainer, müssen die Ruhe für die Spieler zu bringen und die Ruhe, die Spieler zusammen hart arbeiten ja, am Sonntag ein gutes Spiel, ein gutes Sieg für unsere Fans schenken.
1: Martin Henke nochmal, machen wir noch 2 Fragen.
2: Trainer,
1: C.
2: hier drüben. Für solche Spiele braucht man auch Kampfgeist, Espirito de Guerreros. Wie siehst du dein Team in diesem Thema gerade aufgestellt, was dieses unbedingte Wollen und dieser Kampfgeist anbetrifft?
0: Oh, klar, nochmal, haben wir 4 Stück bekommen und es ist schwer, gute Dinge zu finden. Aber glaub mir, die Jungs arbeiten hart. Die Jungen, die sind enttäuscht, die sind nicht glücklich in der Kabine. Das ist jetzt das Signal. Die Ruhe halt. Die Ruhe halten, das zwischen uns. Selbstverständlich, wir wissen schon, die Fans sind nicht glücklich mit so eine Leistung. Aber wir werden die nächsten paar Wochen andere Mannschaft sein. Deswegen brauchen wir hart arbeiten, bekommen wir alle die Spieler zurück. Und ja, von den Spielern bitte nicht falsch denken. Die Spieler sind hier, die Spieler haben eine brutale Vorbereitung gemacht, viel gelaufen. Da müssen wir Dinge zu korrigieren. Heute gegen den Ball haben wir viele Fehler gemacht. Und brauchst du zumindest solid, eine solide Mannschaft zu sein und nach vorne, Qualität nach vorne, egal wer da vorne spielt, haben wir zu viel Qualität. Aber zumindest müssen wir nach hinten viel arbeiten.
1: One last question.
3: Grüezi. Hätten Sie erwartet, dass Como in solches sportliches und spielerisches Niveau erreichen würde?
0: Kann ich nicht verstehen.
3: Ja. Hätten Sie erwartet, dass Como in solches sportliches und spielerisches Niveau erreichen würde?
0: Ich habe gewartet, was haben die gemacht, weil ich habe viel von Como gesehen und habe auch mit den Spielern auch gezeigt und gesprochen von der Mannschaft. Aber gut, hat nicht gereicht. Müssen wir schon dieses Spiel vergessen. Klar war nicht der beste Traum, so der erste Spieltag von der Champions League so zu starten. Aber wir werden in der nächsten Spiel, zumindest am Sonntag in der Liga, wieder ein gutes Spiel zu machen und mit unseren Fans in unserem Stadion. Und danach, wir warten gerne auf den zweiten Spieltag von der Champions League. Aber zumindest müssen wir in der Liga wieder gewinnen. Okay.
1: Okay, vielen Dank. Schönen Abend an alle und eine gute Heimreise. Danke. Ciao.